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1: Im Studio Christina Adler. Die EU reagiert erleichtert auf die neue Zollankündigung aus den USA. Seit heute früh gilt ein allgemeiner US-Zollsatz von 10-12,5%. Wegen angeblich unzureichender Maßnahmen gegen Zwangsarbeit, wie es heißt. Dadurch werde sich im österreichischen Handel aber kaum etwas ändern, heißt es von Seiten der Industriellen Vereinigung. Ein bisher geltender weltweiter Sonderzoll von 10% auf US-Importe ist heute gleichzeitig ausgelaufen. Mit einem starken Auftakt ist Österreichs Tourismus in die diesjährige Sommersaison gestartet. Im Mai und Juni hat es mehr als 22 Millionen Übernachtungen gegeben. Das ist um 1,5% mehr als im gleichen Zeitraum des Vorjahres. Besonders gerne verbringen Gäste aus Deutschland ihren Urlaub in Österreich, gefolgt von den Niederlanden, der Schweiz und Liechtenstein sowie den USA. Den Sternen etwas näher kommen kann man diesen Sommer in der Volkssternwarte Michelbach in Niederösterreich. Dort finden im August 3 öffentliche Führungen statt. Auf dem Programm stehen da unter anderem Beobachtungen von Sonne, Mond, Planeten und der Milchstraße. Ein besonderes Highlight gibt es am 12. August, dann sind neben einer partiellen Sonnenfinsternis bei klarem Himmel sogar die Perseiden mit vielen Sternschnuppen zu sehen. Sonnig klingt der Tag auch heute aus. Die Nacht verläuft meist klar und trocken. Morgen erwartet uns dann wieder ein sonniger Tag. Es wird deutlich wärmer mit Temperaturen zwischen 24 und 32 Grad. Am Nachmittag sind in Vorarlberg und Tirol dann einzelne Regenschauer oder Gewitter möglich. In Kärnten, im Burgenland und in Wien frischt zeitweise Südwind auf.
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6: Mit Christina Adler. Die ÖVP hat Walter Ruck, den Chef des Wiener ÖVP-Wirtschaftsbundes und der Wiener Wirtschaftskammer, aus der Partei ausgeschlossen. Das hat der ÖVP-Bundesvorstand gestern Abend entschieden. Die Aussagen Rucks seien in keinster Weise mit den Werten und der Weltanschauung der Volkspartei vereinbar, heißt es in einer Aussendung der Bundes-ÖVP. Trotz des Parteiausschlusses will Ruck seine Ämter als Chef der Wiener Wirtschaftskammer und des Wiener Wirtschaftsbundes behalten. Der österreichische Spitzendiplomat Völker Türk bleibt für weitere 4 Jahre UNO-Hochkommissar für Menschenrechte. Bei der Abstimmung in der UNO-Generalversammlung haben 144 Staaten für ihn gestimmt, 10 dagegen. Kritik kommt da unter anderem von den USA, Russland und Israel. Sie werfen Türk fehlende Neutralität vor. Der Diplomat hatte in den vergangenen Jahren immer wieder Russlands Kriege gegen die Ukraine und Israels Vorgehen im Gazastreifen scharf kritisiert. Eine positive Überraschung gibt es von der Wirtschaft in der Eurozone. Die ist besser als erwartet ins dritte Quartal gestartet und wächst wieder leicht weiter. Besonders die Industrie und der Dienstleistungssektor erholen sich. Auch die deutsche Wirtschaft zieht laut Daten von S&P Global wieder an. Trotzdem bleibt die Lage fragil. Der Nahostkonflikt und die steigenden Energiepreise könnten die Erholung wieder bremsen. Und Fußball, da geht's heute mit den nächsten Partien im ÖFB-Cup weiter. Fußballmeister und Cupsieger LASK ist zu Gast in der Steiermark in Karlsdorf bei Graz. Da geht's um 18 Uhr los gegen den SC Karlsdorf. Zeitgleich läuft im Burgenland das Match zwischen Red Bull Salzburg und dem Regionalliga-Verein SV Oberwart. Es ist das erste Pflichtspiel für den neuen Salzburg-Coach Danny Röhl. Heute wartet wieder ein Tag voller Sonnenschein auf uns. Nur ein paar dünne Wolken werden am Himmel auftauchen. Dazu wird es deutlich wärmer als zuletzt und teilweise heiß mit 24 bis 32 Grad. Die höchsten Temperaturen gibt es im Westen Österreichs. Und von Vorarlberg über Tirol werden die Wolken am Nachmittag immer mehr. Da sind vereinzelt auch Regenschauer und Gewitter dabei.
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3: Im Studio Christina Adler. Die ÖVP hat Walter Ruck, den Chef des Wiener ÖVP-Wirtschaftsbundes und der Wiener Wirtschaftskammer, aus der Partei ausgeschlossen. Das hat der ÖVP-Bundesvorstand gestern Abend entschieden. Die Aussagen Rucks seien in keinster Weise mit den Werten und der Weltanschauung der Volkspartei vereinbar, heißt es in einer Aussendung der Bundes-ÖVP. Trotz des Parteiausschlusses will Ruck seine Ämter als Chef der Wiener Wirtschaftskammer und des Wiener Wirtschaftsbundes behalten. Trockenheit und Hitze setzen der österreichischen Landwirtschaft immer mehr zu. Österreichweit ernten die Landwirte je nach Region zwischen 30-50% weniger als letztes Jahr. Um an der Landwirtschaft der Zukunft zu forschen, gibt es eine neue Forschungsstation in Großnondorf in Niederösterreich. Vor Ort werden unter anderem Weizen, Kartoffeln und Zuckerrüben angebaut und auf ihre Hitzebeständigkeit untersucht. Nicht nur am Semmering, sondern auch im Raum Feldkirch in Vorarlberg hat gestern die Erde gebebt. Laut dem österreichischen Erdbebendienst hatte die Magnitude eine Stärke von 2,8. Etwa um 18.30 Uhr waren die Erschütterungen in der näheren Umgebung teilweise deutlich zu spüren. Meldungen über Schäden und Verletzte gibt es derzeit aber nicht.
4: Heute dürfen die Badehose und der Bikini endlich wieder raus aus dem Kasten. Die kleine Wetterpause ist vorbei, der Sommer ist wieder da, aber jetzt noch ist es frisch. Guten Morgen zu euch. Nach Linz, da hat es 12 Grad, in St. Pölten sind es 11 Grad und in Wien 14. Heute gibt es jedenfalls überall fast Sonnenschein, nur ein paar harmlose Wolken können durchziehen. Topwert heute 31 Grad. Und der morgige Sonntag startet ebenfalls warm und mit Sonne. Im Laufe des Nachmittags werden die Wolken aber mehr. Vor allem Richtung Berge sind dann einzelne Schauer oder Gewitter möglich. Ansonsten bleibt es vielerorts noch lange trocken. Höchstwert morgen bis zu 32 Grad.
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4: Um 7:02 und es schaut auf den Straßen einstweilen noch sehr ruhig aus. Falls euch was auffällt, sehr gerne 0664 820 2000.
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4: Mit mir Luisa Gold heute an diesem Samstag, wo es den ganzen Tag nur 90er-Songs für euch gibt. Und falls ihr euch gegen Ende der Woche nur mehr von den Resten im Kühlschrank ernährt habt, dann habe ich jetzt was für euch.
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0: Radio Arabella hier bei euch und die Sonne gibt jetzt schon in aller Früh ihr Bestes. Vielleicht noch ein bisschen den Vorhang zuziehen beim Schlafen, wenn ihr noch im Bett liegt. Aber das kann ja eigentlich nur bedeuten, dass die Sterne für uns auch gut stehen dieses Wochenende, oder Elisa?
1: Dieses Wochenende hat Potenzial, das Beste eures Sommers zu werden. Die Löwen, die sind wie immer schwer zu übersehen, egal ob beim Grillabend am See oder mitten in der Stadt, irgendwo zwischen Sonnenuntergang und Aperol seid meistens ihr das Gesprächsthema. In der Liebe wird's heiß, Flirts laufen leicht, Dates fühlen sich unkompliziert an und auch langjährige Beziehungen bekommen wieder frischen Schwung. Die Steinbock-Geborenen dürfen gerne mal auf den Pause-Knopf drücken, weil wisst ihr was? Die Welt dreht sich trotzdem weiter. Ihr dürft euch einmal ein bisschen entspannen. Freunde und Familie tun euch dieses Wochenende besonders gut. Weniger To-Do-Liste, mehr Leben genießen. Also Sommermodus an und das bitte ganz ohne schlechtes Gewissen.

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Guten Morgen, ihr Frühaufsteher. Radio Arabella hier bei euch. Lasst euch euer Frühstück schmecken, falls ihr schon beim Frühstückstisch sitzt. Und genießt jetzt diesen 90er hier von Sting. If I ever lose faith in you. Schönen guten Morgen.

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6: Ja, ihr seht's richtig. Die Sonne ist zurück. Guten Morgen, Scherding, 13 Grad. Guten Morgen, Meck, auch 13 Grad. Und guten Morgen, Wien, 16 Grad. Heute kriegt's wieder Badewettertemperaturen. Bis zu 30 Grad sind heute drin und es bleibt trocken. Morgen am Sonntag auch sehr warm, bis zu 32 Grad. Aber dann am Nachmittag kann da vor allem im Bergland der eine oder andere Regenschauer mit dabei sein.
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6: Um kurz nach 7:30 und es schaut noch sehr ruhig aus auf den Straßen. Nix ist los, falls ihr noch was seht, sehr gerne. Wir zählen auf eure Infos. 0664 820 2000.
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0: Guten Morgen im Wochenende. Und ich habe gerade so überlegt, vielleicht gibt es ja das wirklich, ein unsichtbares Konto für gute Taten. Da landet jedes Mal ein Pluspunkt drauf, wenn wir jemanden den Vortritt lassen, die Tür aufhalten oder zum Beispiel das Einkaufswagerl dorthin zurückschieben, wo es hingehört. Kostet oft keine Minute, macht aber manchmal einen riesigen Unterschied. Glaubt ihr an so ein Karma-Konto oder womit sammelt ihr eure Pluspunkte im Alltag?
1: Also ich mache gerade natürlich ein Interview für Radio Arabella, ich fände da sammle ich schon Karma-Punkte.
2: Letztens war ich beim Bahnhof und da haben Leute einen Anschlusszug verpasst und ich habe es dann einfach heimgeführt, weil die sind eh in dieselbe Richtung gefahren und da habe ich mich schon ein bisschen gut gefühlt eigentlich.
3: Und hast da schon Karma-Punkte verloren?
2: Ja, ist aber sicher. Wenn ich viel Geld für Gewand ausgibt, dann verliere ich schon ein bisschen Karma-Punkte, aber ja.
4: Ich habe gesagt in der Arbeit, ich bin krank und war aber nicht krank.
0: Mutig. Ja, also das gibt, glaube ich, wirklich direkt Punkteabzug. Ich schlage mal vor, mache mal ein paar unnotierte Überstunden, um das Ganze wieder ein bisschen auszugleichen. Sonst schlägt vielleicht das Karma doch noch zurück.

0: Ja, dieses Einkaufen am Wochenende gehört halt einfach gemacht, weil sonst schaut es spätestens heute am Abend ein bisschen mager bei euch im Vorratskammerl aus. Aber heute könnt ihr mal ruhig ein bisschen mehr ins Waagerleine schmeißen.
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19: Im Studio Christina Adler. Trockenheit und Hitze setzen der österreichischen Landwirtschaft immer mehr zu. Österreichweit ernten die Landwirte je nach Region zwischen 30-50% weniger als letztes Jahr. Um an der Landwirtschaft der Zukunft zu forschen, gibt es eine neue Forschungsstation in Großnondorf in Niederösterreich. Vor Ort werden unter anderem Weizen, Kartoffeln und Zuckerrüben angebaut und auf ihre Hitzebeständigkeit untersucht. Nicht nur am Semmering, sondern auch im Raum Feldkirch in Vorarlberg hat gestern die Erde gebebt. Laut dem österreichischen Erdbebendienst hatte die Magnitude eine Stärke von 2,8. Etwa um 18.30 Uhr waren die Erschütterungen in der näheren Umgebung teilweise deutlich zu spüren. Meldungen über Schäden und Verletzte gibt es derzeit aber nicht. Die Starship-Rakete von SpaceX hat ihren neuesten Testflug fast ohne Probleme überstanden. Nach dem Start in Texas ist das größte jemals gebaute Raketensystem ins All geflogen und wie geplant wieder im Meer gelandet. Auch das Aussetzen von Satelliten wurde erfolgreich getestet. Langfristig will Starship so auch Menschen zum Mond und später sogar zum Mars bringen.
20: Heute heißt es endlich wieder Handtuch einpacken statt Regenjacke. Die 30-Grad-Marke wird heute noch geknackt. Guten Morgen nach Christkirchen, da hat es 14 Grad. Guten Morgen Hollerbrunn, 16 und guten Morgen Wien, 18 Grad. Heute gibt es jedenfalls fast überall Sonnenschein, nur ein paar harmlose Wolken ziehen da durch. Der Sonntagmorgen startet ebenfalls warm und mit Sonne. Im Laufe des Nachmittags werden die Wolken aber mehr. Vor allem Richtung Berge sind dann einzelne Schauer oder Gewitter möglich. Sonst bleibt es vielerorts noch lange trocken. Höchstwert morgen bis zu 32 Grad.
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20: Um 8.01 Uhr und ja, was soll ich sagen? Nix ist wirklich los auf den Straßen. Falls ihr noch was seht, sehr gerne. Wir zählen auf eure Infos. 0664 820 2000.
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20: Ohne diese Band ist in den 90ern gar nichts gegangen. Die Radioboxen sind heiß gelaufen, die Discmans sind heiß gelaufen und die Schlafzimmer waren voll mit Posters von ihnen. Ace of Base sitzen jetzt neben euch mit am Frühstückstisch. Luise Gold hier bei euch. Hallo.

0: Radio Arabella da, guten Morgen. Und ihr sitzt gerade beim Frühstückstisch oder im Auto und neben euch gähnt jemand und plötzlich müsst ihr auch gähnen.
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0: Weil gähnen ist ansteckend. Stimmt das, Hanna Reisner?
2: Richtig. Kaum gähnt jemand neben uns, geht's oft schon los und wir müssen auch. Dahinter steckt unser Gehirn. Es spiegelt unbewusst das Verhalten anderer. Es wird auch vermutet, dass dabei unter anderem unsere Empathie eine Rolle spielt. Übrigens passiert das nicht nur bei uns Menschen, auch Tiere lassen sich vom Gähnen anstecken. Und je lieber wir jemanden haben, desto größer ist die Chance, dass wir gleich mitgähnen.
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Falls ihr gerade schon im Auto in Richtung Urlaub sitzt, sehr gut, gute Reise. Deutsche Winterstimmung liefert euch jetzt gleich mal Lucio Dalla, 90er Samstag auf Radio Arabella.

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24: Ich sehe schon viele fleißige Läufer und Läuferinnen vor meinem Fenster, die nutzen noch die angenehmen Temperaturen gerade. Hallo nach Everdingen, 16 Grad, in Horn sind es 17 und in Wien 19. Sonnig bleibt es heute größtenteils den ganzen Tag, bis zu 30 Grad gehen sich heute aus. Morgen am Sonntag auch sehr warm, bis zu 32 Grad, aber dann am Nachmittag kann da vor allem im Bergland der eine oder andere Regenschauer mit dabei sein.
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24: Um kurz vor 8:30 und es schaut alles gut aus auf den Straßen. Falls euch noch was auffällt, sehr gerne nur her damit. Wir zählen auf eure Infos 0664 820 2000.
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0: Hallo am Samstag auf Radio Arabella. Und in den nächsten paar Wochen geht's für viele von uns in den Urlaub. Und eine Sache schiebe ich jedes Mal so lange wie möglich vor mir her. Oh, Koffer packen. Am Samstag denke ich mir noch ganz entspannt. Am Anfang meine ich, das passt locker alles rein. Eine Viertelstunde später sitze ich halb auf dem Koffer drauf, ziehe am Reißverschluss und frage mich, warum ich mir bitte gefühlt 5 Pullovers für eine Woche Strandurlaub einpacke. Wie schaut's bei euch aus? Seid ihr Team lieber zu viel als zu wenig oder packt ihr ganz entspannt und geplant nur das ein, was ihr wirklich braucht?
1: Also im Sommer braucht man sowieso nicht viel, deswegen eher weniger, damit das Flugzeug nicht so viel zahlen muss.
2: Weil ich habe da eine kleine Krankheit. Entweder praktisch gefühlt nichts ein oder ich nehme meine ganze Wohnung mit. Ich nehme mir immer vor, so wenig wie möglich mitzunehmen. Auf einmal stehe ich da mit 3 Koffern gefühlt.
3: Alles, was man denkt, was ich gerne mitnehmen würde, schmeiße ich einen in den Koffer und am Schluss mache ich eine Inventur und das, was ich mir denke, ja, das nehme ich mit, das lasse ich drin und das andere tue ich wieder raus.
0: Na, wenigstens bin ich mit meinem Problem nicht ganz allein. Das Gute ist, fast überall kann man sich zur Not noch etwas kaufen, falls man was vergessen hat. Blöd ist halt nur, wenn man Wanderurlaub macht und in die Berg kommt man auf einmal drauf. Oh, wo sind die Wanderschuhe und wo ist das Zahnbürstel? Oh.

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20: Im Studio Helene Feichtenhofer. Schönen guten Morgen. Der Wiener Wirtschaftskammerpräsident Walter Ruck ist nicht mehr ÖVP-Mitglied. Die Partei hat ihn gestern Abend ausgeschlossen. Ruck soll abfällig über Frauen und andere Wirtschaftsvertreter gesprochen haben. Ruck selbst zieht eine Kampagne gegen ihn und überlegt, gegen die Entscheidung zu berufen. Er will deswegen auch weiter Wiener Wirtschaftskammer- und Wirtschaftsbundpräsident bleiben. Die riesigen Waldbrände in Frankreich und Spanien haben inzwischen schon mehr als 160.000 Menschen dazu gezwungen zu flüchten. In Frankreich ist vor allem die Stadt Bordeaux von den Bränden bedroht. Die bei Urlaubern beliebte Halbinsel Cap Ferré wurde vollständig evakuiert. In Spanien ist der Raum Madrid von den Waldbränden bedroht. Hier wurden bislang 25.000 Menschen aufgerufen, sich vor dem Feuer in Sicherheit zu bringen. Tennis, da kämpft die Österreicherin Lili Tager heute beim WTA-Turnier in Prag um den Einzug ins Finale. Sie trifft auf die Tschechin Barbora Krejčíková. Die 19-jährige Lili Tager gilt als Österreichs größtes Talent im Damentennis.
21: Wer von euch diese Woche schon fast vergessen hat, wie sich richtiger Sommer anfühlt, heute gibt's die Erinnerung. Die 30-Grad-Marke wird nämlich noch geknackt. Vöcklabruck, da hat's gerade 16 Grad. In Wethofen an der Ips sind's 18 und in Wien 20 Grad. Heute gibt's jedenfalls fast überall Sonnenschein, nur ein paar harmlose Wolken ziehen da durch. Morgen am Sonntag startet ebenfalls warm und sonnig. Im Laufe des Nachmittags werden die Wolken dann aber mehr. Vor allem Richtung Berge sind dann einzelne Schauer oder Gewitter möglich. Ansonsten bleibt's vielerorts trocken. Höchstwerte morgen bis zu 32 Grad.
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21: um 8:58 und da ist nur eine Meldung aus Wien auf der Südosttangente Richtung Kragran zwischen dem Knoten Prater und dem Knoten Kaisermühlen. Der Staut, da braucht ihr gerade länger. Wir zählen auf eure Infos 0664 820 2000.
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21: Mit mir Luisa Gold und heute ist einiges los bei uns. Pflasterspektakel in Linz, Einrad-WM in Steyr und Feuerwehr-WM in Eisenstadt. Also egal, wo ihr heute hin unterwegs seid, wir sind mit den besten Hits aus den 90ern mit dabei. Und das ist jetzt Belle, Book and Candle mit Rescue Me.

0: Heute wieder Temperaturen, bei denen die Adonisse Österreichs sich wieder ins Freibad trauen. Radio Arabella hier bei euch und Bernhard Griebitz hat einen von ihnen getroffen.
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3: Andreas aus Wiener Neustadt in Niederösterreich, du hast mir jetzt gerade gesagt, du machst gerne Kraftsport. Ist dein Ziel, der nächste Arnold Schwarzenegger zu werden oder was hast du vor?
4: Nein, das nächste Ziel, Arnold Schwarzenegger nicht, weil so alt bin ich nicht. Mein nächstes Ziel, ja, Europameister im Kraft-Dreikampf.
3: Jetzt habe ich auch eine Challenge für dich, nur falsch ist richtig, da geht es weniger um Kraft, aber ich brauche jetzt dein Gehirn 30 Sekunden lang jede Frage falsch beantworten, ab jetzt. In welcher Sportart wirfst du mit 3 Pfeilen auf ein Dartboard?
4: Billard.
3: Welches Tier steckt im Gänseblümchen?
4: Hund.
3: Passend dazu, der Hund macht Wuff, welches Geräusch macht die Katze?
4: Gackern.
3: So, jetzt wird's spannend. Fischers Fritz fischt frische Fische.
4: Der Hans.
3: 11.30 Uhr ist umgangssprachlich auch 16:30. Und jetzt was zum Mitdenken. Kannst du einen Stimmbruch im Röntgen sehen?
4: Ja.
3: Gut mitgedacht. Alles falsch.
4: Danke, super. Sehr gut.
3: Was würdest du jetzt im Gym machen? Macht man da so ein geschafft oder was passiert jetzt?
4: Ja, im Gym, ja, geschafft. Und ein Schrei, ein gescheiden.
3: Okay. Glaubst du, kannst einmal so einen Schrei nachmachen?
4: Ja.

Der 90er Samstag auf Radio Arabella. Fühlt sich für mich manchmal echt an, wie wenn ich gerade den Walkman ausgraben hätte und einfach auf Play drückt hätte. Und der wäre fix auch mit drauf gewesen. Die Four Non Blondes sind das mit What's Up jetzt für euch.

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16: Welcome Summer, you're back. Kurzes Temperaturupdate für euch. Braunau hat's 18 Grad, in Scheibs hat's 19 und Wien 22. Sonnig bleibt's heute größtenteils den ganzen Tag. Bis zu 30 Grad gehen sich heute aus. Morgen am Sonntag auch sehr warm, 2, 3 Grad mehr. Aber dann am Nachmittag kann's da krachen, vor allem im Bergland. Der eine oder andere Regenschauer kann da eben auf uns zukommen.
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16: Um kurz nach 9:30 und wir schauen direkt nach Wien zu euch. Entschuldigung. Auf die Südosttangente Richtung Kagran zwischen St. Marx und dem Knoten Kaisermühlen gibt's Stau, da braucht ihr also länger. Wir zählen auf eure Infos 0664 820 2000.
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0: Das ist Radio Arabella am Wochenende und im Sommer schaut alles immer ein bisschen romantischer aus. Ein Eis am Abend, ein Spaziergang am See oder gemeinsam in den Sonnenuntergang schauen, klingt nach einem perfekten Date. Blöd nur, wenn aus dem Traumdate plötzlich ein echter Bauchfleck wird. Da wird der Name verwechselt, das Getränk verschüttet oder man sagt genau das Falsche im falschen Moment. Was war euer größter Date-Fail?
1: Das ist richtig komisch im Auto drin gesessen. Er hat sich immer so nach vorn gelernt und so, nicht einmal irgendwie im Rücksitz hinten und hat so das Lenkrad so komplett komisch gehalten und so, ja.
2: Ja, das war unangenehm. Ich bin in das Restaurant rein, da hat mich halt so eine Frau an einem Tisch angelächelt, war ein Blind Date und ich habe mich einfach neben die hingesetzt. Im späteren Verlauf hat sich dann herausgestellt, dass das die falsche war.
3: Einer ist dann einfach aufgestanden und gesagt, der findet es ein bisschen scheiße und er ist gegangen.
0: Boah, naja, ich weiß nicht, ob ich Ehrlichkeit in dem Fall gut finde.

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21: Im Studio Helene Feichtenhofer. Der Krieg im Nahen Osten weitet sich aus. Eine von Saudi-Arabien angeführte Militärkoalition hat nun Angriffe im Jemen geflogen gegen die vom Iran unterstützte Houthi-Miliz. Die Rebellen hatten zuvor Schiffe im Roten Meer angegriffen. Ungewöhnlicher Einsatz gestern für die Bergrettungsspital am Pyhren. Die Helfer mussten einen Hund vom Seespitz retten. Ein Urlauberpaar aus Luxemburg war mit seinen 4 Hunden dort wandern. Beim Abstieg ist einer der Hunde gestürzt und hat sich am Sprunggelenk verletzt, konnte nicht mehr weiter. Die Bergretter haben Tiere und Besitzer gut vom Berg gebracht. Der verletzte Hund wurde in eine Tierklinik gebracht. Fußball. Die Bundesligisten haben gestern alle den Auftakt im ÖFB-Cup erfolgreich gemeistert. Sturm hat 3:0 gegen Seekirchen gewonnen, Altach 1:0 gegen Leobendorf. Auch für den Ried und den WRC hat es klare Siege gegeben. Heute geht es im ÖFB-Cup mit der ersten Runde weiter. Unter anderem spielt der LASK beim SC Karlsdorf oder Red Bull Salzburg gegen Oberwart.
5: Heute wird es im Freibad wahrscheinlich wieder voller als beim Bäcker in der Früh. Hallo zu euch nach Perg. Da hat es 21 Grad, in Neunkirchen hat es 22 und in Wien 23. Der Sommer, der zeigt sich heute wieder von seiner schönsten Seite. Viel Sonne, nur vereinzelt ein paar Wolken und bis zu 30 Grad sind heute drin. Morgen am Sonntag geht es ähnlich los, sonnig und warm. Im Laufe des Nachmittags können sich aber Quellwolken bilden, vor allem in den Bergen kannst du dann stellenweise krachen. Temperaturen morgen klettern rauf auf bis zu 32 Grad.
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5: Um kurz nach 10 und wir schauen nach Niederösterreich auf die Semmering-Schnellstraße. Zwischen Neunkirchen und Glocknitz, da braucht ihr gerade im Baustellenbereich länger, da gibt's Stau. Und in Wien braucht ihr länger auf der Südosttangente zwischen der Gürtellandstraße Hauptstraße und dem Knoten Kaisermühl. Und auf der Grünbergstraße gibt's derzeit 10 Verkehr. Wir zählen auf eure Infos 0664 820 2000.
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5: Wenn's nach den 90ern gegangen wäre, hätten wir jetzt wahrscheinlich gerade unser Tamagotchi gefüttert oder die CDs fürs Autofahren ausgesucht. Heute am 90er-Samstag auf Radio Arabella reicht ein Knopfdruck von mir. Und die besten Hits laufen schon. Luisa Gold hier bei euch. Schönes Wochenende.

Das ist der 90er Samstag für euch und Herzschmerz hat sich in den 90ern irgendwie anders angefühlt. Daran schuld waren vermutlich zu einem großen Teil auch die großartigen Songs, zum Beispiel auch jetzt der hier. Das ist Joan Osborne mit One of Us, jetzt für euch auf Radio Arabella.

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10: Um kurz vor 11:30 und da ist einiges los auf den Straßen. Wir schauen auf die A1 Richtung Salzburg zwischen St. Georgen und Oberwang. Da liegt ein totes Tier auf der Fahrbahn. Und die Pürnpassstraße ist derzeit nach einem Unfall gesperrt. Und zwar im Gemeindegebiet von Klaus an der Pürnbahn. Die Sperre dauert circa noch... Wie lange dauert sie? Bis 12.30 Uhr. Genau, dann schauen wir noch nach Niederösterreich auf die Semmering-Schnellstraße Richtung Semmering zwischen Neunkirchen und Glocknitz. Da ist im Baustellenbereich, gibt es da Stau. Und in Wien braucht ihr länger auf der Südosttangente Richtung Inzersdorf zwischen Favoriten und den Knoten Inzersdorf. Und da hat es einen Unfall mit mehreren Fahrzeugen gegeben. Pannenstreifen und der erste Fahrstreifen sind hier gesperrt. Auch auf der Südosttangente Richtung Kagran, da sind derzeit Belagsarbeiten und da ist auf der Praterbrücke nur 2 Fahrstreifen frei. Bitte vielleicht versuchen, die Tangente am Wochenende zu meiden, weil da hat sich schon ordentlich Stau jetzt angebahnt. Und die Grünbergstraße stadtauswärts, da hat es einen Unfall gegeben und da gibt es jetzt auch Stau und 10 Verkehr ab der Wienseile. Wir zählen auf eure Infos 0664 820 2000.
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0: Ich glaube, jedem von uns ist das beim Einkaufen schon mal passiert. Eigentlich braucht man eh nur die 5 klassischen Sachen. Und 20 Minuten später schiebt man ein Einkaufswagen vor sich her, das bis oben bummvoll ist.
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0: Und genau diesen Einkauf zahlen heute wir, sobald ihr den Shopping-Hit der Woche hört. Toploader ist das heute mit Dancing in the Moonlight. Alles stehen und liegen lassen. Er muss in voller Länge laufen und mich anrufen. 0664 820 2000. Ich wünsche euch ganz viel Glück.
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0: Kaum ein Liebeslied hat die späten 90er so geprägt wie dieses, jetzt 1997 veröffentlicht. Truly, Madly, Deeply wird zum weltweiten Durchbruch für Savage Garden. Unglaublich, 123 Wochen ist er in den USA in den Charts gewesen. Länger als jeder andere Titel davor. Ein echter 90er-Klassiker, der bis heute nichts von seinem Zauber verloren hat, finde ich. Wunderschön einfach. Savage Garden ist das jetzt hier für euch auf Radio Arabella.
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14: Im Studio Helene Feichtenhofer. Dem Insolvenzentgeltfonds in Österreich geht langsam das Geld aus. Davor warnt nun Arbeitsministerin Schumann. Das Geld im Fonds ist von 385 Millionen auf 40 Millionen geschrumpft. Dieser Fonds stellt sicher, dass, wenn eine Firma pleite geht, die Mitarbeiter noch ihre offenen Löhne und Gehälter bekommen. Finanziert wird der Fonds über einen Arbeitgeberbeitrag. Der ist aber unter Arbeitsminister Kocher halbiert worden. Dazu noch die vielen Pleiten der letzten Monate und Jahre und damit geht dem Fonds nun langsam das Geld aus. Die Gewerkschaft fordert die Regierung heute auf zu handeln, den Arbeitgeberbeitrag schnell wieder anzuheben. Der aus der ÖVP ausgeschlossene Wiener Wirtschaftskammerpräsident Walter Ruck will den Parteiausschluss nicht ohne weiteres hinnehmen und überlegt, dagegen zu berufen. Auch seine Funktionen als Wiener Wirtschaftskammer- und Wirtschaftsbundpräsident will er nicht aufgeben. Ruck sagt, es würde eine Kampagne gegen ihn laufen. Ruck soll abfällig über Frauen und andere Wirtschaftsvertreter gesprochen haben. Die Starship-Rakete von SpaceX hat ihren 13. Testflug absolviert. Dabei ist weitgehend alles nach Plan gelaufen. Tech-Milliardär Elon Musk, dem SpaceX gehört, ist zuletzt schon etwas unter Druck gestanden, weil der Start der Rakete verschoben werden musste und dadurch der Marktwert von SpaceX um rund 100 Milliarden Dollar eingebrochen war.
15: Ich sehe schon, langsam switchen draußen alle wieder auf kurz. Keine lange Hose in Sicht und kein Pulli mehr in Sicht. Hallo zu euch nach Linz, da hat es 23 Grad. Auch in St. Pölten bei euch 23 Grad und in Wien 25. Heute zeigt sich der Sommer wieder von seiner schönsten Seite. Viel Sonne, nur vereinzelt ein paar Wolken und bis zu 30 Grad heute. Morgen geht's ähnlich los. Sonnig und warm, erst im Laufe des Nachmittags können sich Quellwolken bilden. Vor allem in den Bergen kann es da stellenweise dann krachen. Die Temperaturen klettern dann morgen rauf auf bis zu 32 Grad. Und wir schauen direkt zu euch auf die Straßen um kurz nach 11 nach Oberösterreich auf der A1 Richtung Salzburg zwischen St. Georgen und Oberwang. Bitte Vorsicht, da liegt ein totes Tier auf der Fahrbahn. Ebenso auf der A1 Richtung Linz zwischen Sattlet und Neuhamming, da liegen Teile auf der Fahrbahn und Die Pürnpassstraße ist derzeit nach einem Unfall gesperrt, und zwar im Gemeindegebiet von Klaus an der Pürbahn. Die Sperre dauert voraussichtlich bis 12.30 Uhr. Dann schauen wir nach Niederösterreich auf die Semmering-Schnellstraße. Da staut es Richtung Semmering zwischen See-Ebenstein und Glocknitz. Und in Wien braucht ihr länger auf der Südosttangente Richtung Kagran. Wegen Belagsarbeiten auf der Praterbrücke stehen derzeit nur 2 Fahrstreifen zur Verfügung. Zwischen Favoriten und dem Knoten Kaisermühl gibt es da nämlich schon ordentlich Stau. Wenn möglich, am besten die Tangente dieses Wochenende meiden. Länger braucht ihr auch ebenso auf der Südosttangente Richtung Inzersdorf zwischen Gürtellandstraße, Hauptstraße und dem Knoten Inzersdorf beim Absbergtunnel. Wir zählen auf eure Infos 0664 820 2000.
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15: Mit mir Luisa Gold, und ihr habt euch heute vorgenommen, ein bisschen die Kisten im Keller oder am Dachboden zu sortieren. Und eine halbe Stunde später sitzt ihr dann zwischen alten Kinderkunstwerken, Gameboy-Spielen und den alten CDs. Ja, willkommen zurück in den 90ern. Den CD-Player braucht's aber nicht reparieren. Das übernehme ich für euch. Neck jetzt mit Laura Nonchen.

0: Wer sagt, dass man am Samstagvormittag noch keine Party machen kann? Außer vielleicht eure Nachbarn. Genau, keiner. Und wenn ja, diesen ultra coolen 90er-Beat müssen sie jetzt einfach aushalten. Das ist Wham Do Project jetzt für euch.
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18: Um kurz vor 11:30 und wir schauen nach Oberösterreich auf die A1 Richtung Salzburg. Bitte Vorsicht zwischen Eberstal, Zell und Forchdorf. Da ist ein Unfall mit mehreren Fahrzeugen passiert. Der zweite Fahrstreifen ist da gesperrt. Und die Pürenpassstraße ist derzeit nach einem Unfall gesperrt und zwar im Gemeindegebiet von Klaus an der Pürenbahn. Die Sperre dauert voraussichtlich bis 12.30 Uhr. Dann schauen wir zu euch nach Niederösterreich auf die Semmering-Schnellstraße Richtung Semmering. Zwischen Neunkirchen und Glocknitz, da gibt es im Baustellenbereich Stau. Und in Wien braucht ihr länger derzeit auf der Südosttangente Richtung Kagran. Wegen Belagsarbeiten auf der Praterbrücke stehen nur zwei Fahrstreifen zur Verfügung und zwischen Favoriten und dem Knoten Kaisermühlen gibt es da schon ordentlich Stau. Wenn möglich, am besten die Tangente dieses Wochenende meiden. Und Tangente Richtung Inzersdorf zwischen der Gürtellandstraße Hauptstraße und dem Knoten Inzersdorf, der staut beim Absbergstunnel. Wir zählen auf eure Infos 0664 820 2000.
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Anfang der 90er sind bei uns in den Charts internationale Popstars ganz groß gewesen. Vor allem englischsprachige Songs. Ein paar italienische und spanische waren auch mit dabei. Und mittendrin auch ein Oberösterreicher mit einem Dialektsong. Und mit diesem Song hat es geschafft, endgültig zu der Stimme des Alpenrocks zu werden. Das ist Hubert von Goisern mit Herrs das nicht im 90er Samstag jetzt auf Radio Arabella.

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12: Im Studio Helene Feichtenhofer. Immer mehr Österreicherinnen und Österreicher machen sich selbstständig. In diesem Jahr sind bislang schon fast 22.000 Unternehmen neu gegründet worden. Die meisten neuen Betriebe sind in den Sparten Gewerbe und Handwerk bzw. im Bereich Information und Beratung entstanden. Was dabei auffällt, die Gründerinnen und Gründer in Österreich werden auch immer jünger. Auf die Frage, warum sich die Menschen selbstständig machen, sagen die meisten, dass sie ihr eigener Chef sein wollen bzw. dass sie sich ihre Zeit flexibler gestalten wollen. Der Österreicher Volker Türk bleibt UNO-Hochkommissar für Menschenrechte. Er ist für 4 weitere Jahre wiedergewählt worden, auch trotz Widerstands von Russland, den USA und Israel. Die Länder haben ihm Unparteilichkeit vorgeworfen. In Feldkirch hat es gestern Abend ein Erdbeben gegeben. Es hatte eine Stärke von 2,8 und die Menschen haben es zum Teil deutlich gespürt. Schon in der Nacht zuvor hatte es ein stärkeres Beben in der Semmering-Gegend gegeben. Das hatte eine Stärke von 4,4.
13: Endlich wieder mal draußen essen und ich verspreche euch, heute bleibt der Regen zum Mittag aus. Hallo zu euch nach Ried, da hat es 24 Grad. In Amstetten sind es 25 und auch in Wien 25 Grad. Heute ein Bilderbuch-Sommertag, blitzblauer Himmel, Sonne, vereinzelt nur ein paar Wölkchen dabei und bis zu 30 Grad heute. Morgen sehr ähnlich, es startet sonnig und warm. Im Laufe des Nachmittags können sich aber Quellwolken bilden, vor allem bei euch in den Bergen kann es stellenweise krachen. Die Temperaturen klettern morgen rauf auf bis zu 32 Grad.
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13: Um kurz nach 12 und wir schauen nach Oberösterreich auf die Westautobahn Richtung Salzburg. Da staut es gerade zwischen dem Knoten Voralpenkreuz und Forchdorf. Und die Pürnpassstraße ist nach einem Unfall weiterhin gesperrt und zwar im Gemeindegebiet von Klaus an der Pürnbahn. Die Sperre dauert noch bis voraussichtlich 12.30 Uhr. Und Niederösterreich Semmering Schnellstraße Richtung Semmering zwischen Neunkirchen und Glocknitz. Da gibt es im Baustellenbereich Stau. Wien Südosttangente Richtung Kagran. Da ist wegen Belagsarbeiten auf der Praterbrücke heute nur 2 Fahrstreifen zur Verfügung und zwischen Favoriten und dem Knoten Kaisermühl gibt es da schon ordentlich Stau. Wenn möglich, am besten die Tangente dieses Wochenende meiden. Wir zählen auf eure Infos 0664 820 2000.
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13: Ihr kommt gerade während dem Kochen drauf, ich habe das und das und das noch vergessen. Dann ab zum Supermarkt.
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13: Und eure Bankomatkarte darf heute ein bisschen sich ausruhen. Euer Wochenendeinkauf geht nämlich heute auf uns. Und der Weg zum Glück ist der hier, der Shopping-Hit der Woche. Den müsst ihr euch anhören und in ganzer Länge hören. Und sobald ihr den hört, dann ruft ihr gleich bei mir an. Toploader mit Dancing in the Moonlight. Also Nummer gleich einspeichern. Ich sag's nochmal, 0664 820 2000. Ganz viel Glück.
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1: Aha, was haben wir da denn jetzt gerade gehört? War das vielleicht Toploader Dancing in the Moonlight? Und da war wer richtig schnell in der Leitung bei mir, nämlich der Robert. Hallo Robert.
2: Ja, hallo, servus.
1: Ja, hallo. Du warst ja wirklich blitzschnell. Ich glaube, du hast nach den ersten 3 Sekunden hast du schon angerufen.
2: Also so ungefähr, ja.
1: Hast du die Nummer direkt daneben stehen gehabt und eingespeichert gehabt?
2: Genau.
1: Na, bitte. Dann kann ich nur sagen, herzliche Gratulation.
2: Super,
1: du holst dir den Wochenendeinkauf. 100
2: Mega.
1: Euro fürs Auhof Center in Wien sind dein. Gratuliere. Was muss heute
2: Mega,
1: noch unbedingt
2: danke.
1: Bei dir ins Einkaufswagerl? Was darf nicht fehlen?
2: Eis.
1: Ja, es wird ja wieder wärmer. Sehr gescheit. Eis, kannst gleich 10 Backeln Eis kaufen.
2: Ja, genau.
1: Na, perfekt. Danke dir fürs Mitspielen auf jeden Fall. Einen wunderschönen
2: bitte,
1: Tag und lass dir das
2: danke.
1: Eis schmecken, bitte.
2: Ja.
1: Und
2: danke.
1: An alle anderen bitte nicht traurig sein. Nächste Woche gibt schon die nächste Chance beim Wochenendeinkauf.
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Das ist der 90er Samstag hier bei euch auf Radio Arabella. Und vielleicht seid ihr ja heute auf dem Weg zu einer Hochzeit. Dann schaut mal genau hin, was nach dem Essen so passiert. Vielleicht packt ja plötzlich wer die Trommel aus und die ganze Hochzeitsgesellschaft sitzt am Boden und rudert los. Ja, es klingt verrückt, ist aber genau jetzt so bei einer Hochzeit passiert. Der norwegische Fußballstar Haaland hat nämlich bei einer Hochzeit von Nationaltorhüter Donnarumma den Takt auf der Trommel vorgegeben und alle Gäste haben begeistert mitgerudert. Genau diese Rudereinlage kennen viele von euch wahrscheinlich von der Fußball-WM dieses Jahr. Die norwegischen Fans und die Spieler haben nach einem gewonnenen Spiel das immer gemacht, sind am Boden hingesetzt, einfach gerudert und Haaland hat jetzt quasi die Stimmung direkt auf die italienische Hochzeit mitgenommen, einfach vor der WM und einfach weitergerudert. Auch cool.

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22: Im Studio Helene Feichtenhofer. Die nächste Hitzewelle steht bevor und heute gibt es in vielen Bädern Infokampagnen, um für mehr Sicherheit zu sorgen. Grund ist der heutige Welttag gegen das Ertrinken. Durchschnittlich ertrinken in Österreich jedes Jahr 42 Menschen, besonders Kinder sind gefährdet. Wichtig an heißen Tagen ist es da unter anderem, langsam ins Wasser zu gehen. Die Vorstellung, dass Menschen in Not im Wasser laut um Hilfe schreien, ist außerdem falsch. Ertrinken passiert lautlos. Deshalb sollte man Kinder nie unbeaufsichtigt im Wasser lassen, so Experten. Immer mehr Österreicherinnen und Österreicher machen sich selbstständig. In diesem Jahr sind bislang schon fast 22.000 Unternehmer neu gegründet worden. Die meisten neuen Betriebe sind in den Sparten Gewerbe und Handwerk bzw. im Bereich Information und Beratung entstanden. Was dabei auffällt, die Gründerinnen und Gründer in Österreich werden auch immer jünger. Auf die Frage, warum sich die Menschen selbstständig machen, sagen die meisten, dass sie ihr eigener Chef sein wollen bzw. dass sie sich ihre Zeit flexibler gestalten wollen. Tennis, da kämpft die Österreicherin Lili Tager heute beim WTA-Turnier in Prag um den Einzug ins Finale. Sie trifft auf die Tschechin Barbora Krejčíková. Die 19-jährige Lili Tager gilt als Österreichs größtes Talent im Damentennis. Heute gibt es in weiten Teilen Österreichs viel Sonnenschein, nur in Tirol und Vorarlberg ziehen am Nachmittag mehr Wolken auf, am Abend kann es dort vereinzelt regnen. Die Temperaturen steigen auf 25 bis 32 Grad. Morgen dreht das Wetter, Wolken und Regen breiten sich von Tirol und Vorarlberg aus fast auf das gesamte Bundesgebiet aus. Die größten Chancen, dass es trocken bleibt, gibt es im Weinviertel sowie zwischen Steyr und Wien. Im Westen werden es bis zu 28 Grad werden, im Osten noch einmal bis zu 33 Grad.
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19: Schönen Samstagnachmittag, Elisa Kahner hier. Ja, das Wochenende läuft. Eure Termine sind hoffentlich überschaubar und die Laune gut. Wir begleiten euch durch den Tag. Und mit dabei ist jetzt auch Ace of Base mit einem 90er. Was sonst?

Vielleicht seid ihr gerade unterwegs auf der Autobahn in den Urlaub, vielleicht aber auch nicht. Der nächste Hit hier versetzt euch auf jeden Fall gedanklich an den Strand. Das ist ein 90er auf Radio Arabella. Vamonos!

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2: Autotune, der Produktionseffekt, der nachträglich jeden schiefen Ton beim Singen ausbessert. Heutzutage gar nicht mehr wegzudenken aus der Popmusik. Sie war Ende der 90er eine eher unfreiwillige Trendsetterin, Cher. Ihr Produzent spielt, nachdem Cher den Song eingesungen hat, ein bisschen mit Autotune, weil anscheinend nicht jeder Ton 100%ig gepasst hat. Und aus Spaß, weil im Pfad war, dreht er die Einstellung ganz nach oben. Und heraus kommt die für Belief so bekannte Roboterstimme. Sehr riskant damals, den Song so zu veröffentlichen, aber wenn sich das jemand traut, dann Cher. Belief wird zum großen Hit, Autotune, die Stimmenstellung, wird sogar in Cher-Effekt umbenannt und danach von immer mehr Künstlern kopiert. Cher selbst schafft es mit Belief sogar ins Guinness-Buch der Rekorde, als älteste Solokünstlerin, die je die Billboard Hot 100 angeführt hat. Bis heute ist Belief mit über 11 Millionen verkauften Exemplaren Chers größter Solo-Erfolg.
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11: Im Studio Helene Feichtenhofer. Es sind riesige Brände, die derzeit in Frankreich oder auch in Spanien wüten. Mehr als 200.000 Menschen haben vor den Feuern schon fliehen müssen. Der französische Innenminister Nunez spricht bereits von den schlimmsten Feuern, die es jemals gegeben hat. Die Feuerwehr in Frankreich berichtet, dass zeitweise bis zu 1.000 Hektar Wald pro Stunde niederbrennen. Das entspricht rund 1.400 Fußballfeldern. Zahlreiche Orte rund um Bordeaux wurden bereits evakuiert. Die Menschen, darunter auch viele Touristen, harren in Notunterkünften aus. Ähnlich das Bild in Spanien, hier brennt es in der Region rund um Madrid. Die Brände werden durch eine Hitzewelle zusätzlich angefacht. Europaministerin Bauer will weniger EU-Kommissare, sagt sie in einem Interview mit der Deutschen Welt am Sonntag. Derzeit stellt jedes der 27 Mitgliedsländer einen EU-Kommissar. Aus Sicht von Bauer seien das zu viele, zumal sich mehrere Ressorts überschneiden. In der Stadt Salzburg werden wieder gebrauchte Schulsachen gesammelt. Von Schultaschen über Rucksäcke bis hin zu Federschachteln oder Linealen und Zirkeln. Wenn die Sachen noch gut erhalten sind und nicht mehr gebraucht werden, können sie im Shoppingcenter am Salzburger Hauptbahnhof gespendet werden. Am 11. September werden die Sachen dann bei der Schulsachenbörse weitergegeben. Heute gibt es in weiten Teilen Österreichs viel Sonnenschein. Nur in Tirol und Vorarlberg ziehen am Nachmittag mehr Wolken auf. Am Abend kann es dort vereinzelt regnen. Die Temperaturen steigen auf 25 bis 32 Grad. Morgen dreht das Wetter. Wolken und Regen breiten sich von Tirol und Vorarlberg aus fast auf das gesamte Bundesgebiet aus. Die größten Chancen, dass es trocken bleibt, gibt es im Weinviertel sowie zwischen Steyr und Wien. Im Westen werden es bis zu 28 Grad werden, im Osten noch einmal bis zu 33 Grad.
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13: Einfach mal in den Tag reinleben. Ein Wochenende ganz ohne Pläne einfach nur das machen, worauf ihr gerade ganz spontan Lust habt. Gönnt man sich viel zu selten und kann ich euch wirklich wärmstens empfehlen. Genauso wie diesen 90er-Hit hier. Schönen Samstagnachmittag.

Es sind zwei Burschen aus Berlin, die gemeinsam Musik machen. Und zwar alles. Jedes einzelne Instrument einspielen, alles schreiben, alles einsingen. Zwillinge sind sie keine, trotzdem heißen sie so. The Twins jetzt mit einem 90er auf Radio Arabella.

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0: Man erntet, was man sät. Wie man es in den Wald schreit, so kommt es wieder raus. Wie man sich bettet, so liegt man. Ja, ich könnte noch ewig so weitermachen. Hallo auf Radio Arabella. All diese Sprichwörter gibt's ja nicht umsonst. Und sie behandeln im Grunde alle dasselbe Thema. Karma. Das kann man aber auch für sich nutzen und zum Beispiel besonders viele Karma-Punkte sammeln, oder? Müsste doch funktionieren. Wie schaut's denn aus mit eurem Punktekonto?
1: Also ich mache gerade natürlich ein Interview für Radio Arabella. Ich fände da sammle ich schon Karma-Punkte.
2: Letztens war ich beim Bahnhof und da haben Leute einen Anschlusszug verpasst und ich habe es dann einfach heimgeführt, weil die sind eh in dieselbe Richtung gefahren und da habe ich mich schon ein bisschen gut gefühlt eigentlich.
3: Und hast da schon Karma-Punkte verloren?
2: Ja, ist aber sicher. Wenn ich viel Geld für Gewand ausgibt, dann verliere ich schon ein bisschen Karma-Punkte, aber ja.
4: Ich habe gesagt in der Arbeit, ich bin krank und war aber nicht krank.
0: Ja, also das gibt wirklich direkt Punkteabzug. Ich schlage mal vor, ein paar unnotierte Überstunden zu machen, um das Ganze wieder ein bisschen auszugleichen, weil sonst könnt ihr wirklich noch an den Kragen gehen.
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6: Im Studio Helene Feichtenhofer. In Graz hat sich vergangene Nacht ein 19-Jähriger eine wilde Verfolgungsjagd mit der Polizei geliefert. Polizisten wollten den jungen Autofahrer kontrollieren, weil er viel zu schnell unterwegs war. Aber statt anzuhalten, ist der 19-Jährige noch stärker aufs Gas gestiegen, hat rote Ampeln ignoriert und versucht zu flüchten. Erst ein Unfall hat den 19-Jährigen dann gestoppt. Er ist gegen eine Bushaltestelle gekracht. Der 19-Jährige und sein 17 Jahre alter Beifahrer wurden leicht verletzt. Die Kennzeichen am Auto waren gestohlen. Im Auto haben die Polizisten dann auch Drogen und eine verbotene Waffe gefunden. Es sind riesige Brände, die derzeit in Frankreich oder auch in Spanien wüten. Mehr als 200.000 Menschen haben vor den Feuern schon fliehen müssen. Der französische Innenminister Nunez spricht bereits von den schlimmsten Feuern, die es jemals gegeben hat. Die Feuerwehr in Frankreich berichtet, dass zeitweise bis zu 1.000 Hektar Wald pro Stunde niederbrennen. Das entspricht rund 1.400 Fußballfeldern. Zahlreiche Orte rund um Bordeaux wurden bereits evakuiert. Die Menschen, darunter auch viele Touristen, harren in Notunterkünften aus. Ähnlich das Bild in Spanien. Hier brennt es in der Region rund um Madrid. Die Brände werden durch eine Hitzewelle zusätzlich angefacht. In der Stadt Salzburg werden wieder gebrauchte Schulsachen gesammelt, von Schultaschen über Rucksäcke bis hin zu Federschachteln oder Linealen und Zirkeln. Wenn die Sachen noch gut erhalten sind und nicht mehr gebraucht werden, können sie im Shoppingcenter am Salzburger Hauptbahnhof gespendet werden. Am 11. September werden die Sachen dann bei der Schulsachenbörse weitergegeben. Im Westen gibt es jetzt immer öfter Regen und Gewitter, im Rest des Landes ist es trocken. Morgen aber dann breiten sich Regen und Gewitter über fast ganz Österreich aus. Speziell in den Bergen und auch im Süden sind da kräftige Schauer und Gewitter möglich. Trocken bleibt es am ehesten im Weinviertel oder im Seewinkel. Die Temperaturen je nach Wolken und Gewitter zwischen 21 bis 28 Grad, im Osten sind sogar bis zu 33 Grad möglich.
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9: Elisa Kahner hier. Und was macht einen guten Samstag für euch aus?
10: Gute Musik, gute Laune.
9: Richtig. Und da braucht ihr auch gar nichts dafür tun. Also für die Musik. Die gute Laune kommt dann auch automatisch. Und das übernehmen alles wir. Ein Samstag voller cooler 90er Hits. Und der hier ist von Savage Garden. Schönen Samstag!

Radio Arabella am Samstagnachmittag. Coole 80er und 90er, die haben alle wir, wie zum Beispiel der hier, der ganz gut ohne viel Text auskommt. Gut zum Mitsingen. Das ist Crystal Waters, ein 90er.

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0: Lange Intros und elektronische Beats, ja, die Musik aus den 80ern, die hatte schon was. Das haben sich auch die Sommerspiele Make gedacht. Dort gibt's bis Mitte August nämlich ein 80er-Jahre-Musikrevue, kombiniert mit einer absurden Agentenstory. Und als Schauspieler mit dabei ist unter anderem Vincent Bueno. Vincent, heute am Abend steht wieder eine Vorstellung an. Was tut sich denn bei dir noch bis dahin?
1: Ich fahre jetzt gleich nach Melk hin und werde mich dann im Auto ein bisschen aufwärmen. Und ganz wichtig sind die Lieder durchzugehen, es sind sehr, sehr viele Songs und dort ist dann einfach alles getaktet. Ich habe meine Maskenzeiten und dann werde ich mich verkabeln und dann geht's dahin. Ich freue mich schon auf die Vorstellung heute.
0: Jetzt bin ich aber neugierig, wie klingt denn das so, wenn du dich aufwärmst?
1: Also, ich habe eine Stunde Zeit, um meine Vocals aufzuwärmen und es gibt auf jeden Fall so Übungen wie bis hin schon die Lieder zu singen oder zu summen, je nachdem, wie fit meine Stimme ist. Aber als Sänger ist das einfach ein Muss.
0: Ja, das ist auch ganz ähnlich wie bei uns Moderatoren. Eine Stimme muss natürlich aufgewärmt werden. Also falls ihr auf der Straße oder in einem vorbeifahrenden Auto jemanden entdeckt, der komische Mundbewegungen macht, dann ist es wahrscheinlich der Vincent unterwegs zu seinem Auftritt.

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13: Im Studio Helene Feichtenhofer. Das Land Niederösterreich startet mit dem European Severe Storms Laboratory in Wiener Neustadt ein Projekt für ein mobiles Wetterradar. Das soll helfen, extreme Wetterereignisse in Zukunft schneller und präziser zu erfassen, damit Behörden dann im Ernstfall schneller vor Gefahren warnen können. Das autonom handelnde KI-Modell des Entwicklers OpenAI, das die Technologiefirma Hugging Face angegriffen hat, war wohl tagelang auf Hackertour, ohne dass es jemand von OpenAI gemerkt hat, berichten Insider. Demnach soll das System schon am 9. Juli versucht haben, aus einer Testumgebung auszubrechen. Der Hackerangriff auf Hugging Face hat dann 2 Tage später begonnen und bis zum 13. Juli gedauert. Die Starship-Rakete von SpaceX hat ihren 13. Testflug absolviert. Dabei ist weitgehend alles nach Plan gelaufen. Tech-Milliardär Elon Musk, dem SpaceX gehört, ist zuletzt schon etwas unter Druck gestanden, weil der Start der Rakete verschoben werden musste und dadurch der Marktwert von SpaceX um rund 100 Milliarden Dollar eingebrochen war. Im Westen gibt es jetzt immer öfter Regen und Gewitter, im Rest des Landes ist es trocken. Morgen aber dann breiten sich Regen und Gewitter über fast ganz Österreich aus. Speziell in den Bergen und auch im Süden sind da kräftige Schauer und Gewitter möglich. Trocken bleibt es am ehesten im Weinviertel oder im Seewinkel. Die Temperaturen je nach Wolken und Gewitter zwischen 21 bis 28 Grad, im Osten sind sogar bis zu 33 Grad möglich.
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15: Radio ein Alltag aus, genau so soll es sein an einem Samstag. Mein Name ist Elisa Kahner und ich habe euch was mitgebracht. Die coolsten 90er, die ich nur irgendwo auftreiben konnte. Der nächste hier kommt von Annie Lennox.

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1: Letzte Woche gerade erst auf der Fußball-WM-Bühne komplett abgeliefert und heute schon wieder für euch auf Radio Arabella. Auf jeden Fall nach wie vor en vogue. Das ist Madonna mit einem 90er.

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0: Ganze 30 Jahre nach dem ersten Toy Story Film melden sich Woody, Buzz Lightyear und ihre Freunde mit einem neuen Kinoabenteuer zurück.
1: Der Wow-Film der Woche.
0: Diesmal bekommen es die Spielzeuge mit einer ganz neuen Konkurrenz zu tun: moderner Technik. Die Kids von heute haben ganz andere Interessen, wie zum Beispiel Tablets. Die digitale Welt erobert die Kinderzimmer und die Spielzeuge landen vergessen in einer Ecke.
2: Und Schiffspielsachen.
3: Verstärkung.
2: Mami braucht uns immer noch. Komm schon,
4: Bonnie. Du bleibst hier, ich geh mit dir.
5: Du denkst, ich kann das nicht?
6: Yeah,
7: Schinkerponsch.
8: Schön, Sie wieder streiten zu sehen.
9: Das ist es.
0: Ob da für echte Freundschaft und Fantasie überhaupt noch Platz bleibt? Woody und seine Freunde kämpfen auf jeden Fall darum in Toy Story 5 mit viel Herz, Humor und jeder Menge Nostalgie für alle Generationen.
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10: Im Studio Helene Feichtenhofer. In Frankreich und auch in Spanien wüten derzeit riesige Waldbrände. Mehr als 200.000 Menschen haben schon vor den Feuern flüchten müssen, darunter auch viele Touristen. Wenn man einen Urlaub in die Region gebucht hat und das eigene Hotel von einem Waldbrand bedroht ist oder gar zerstört wurde, kann man stornieren bzw. umbuchen. Bei Zweifeln und Fragen am besten immer gleich Kontakt mit dem Reiseanbieter aufnehmen, der Rat von Konsumentenschützern. In den USA stecken sich immer mehr Menschen mit Masern an, die Info der Gesundheitsbehörde CDC heute. Heuer hat sie bislang schon über 2300 Masernfälle registriert, so viele waren es zuletzt vor 35 Jahren. Die Krankheit hat in den USA eigentlich seit dem Jahr 2000 als ausgerottet gegolten. Ungewöhnlicher Einsatz gestern für die Bergrettung Spital am Pyhren. Die Helfer mussten einen Hund vom Seespitz retten. Ein Urlauberpaar aus Luxemburg war mit seinen 4 Hunden dort wandern. Beim Abstieg ist einer der Hunde gestürzt und hat sich am Sprunggelenk verletzt, konnte nicht mehr weiter. Die Bergretter haben Tiere und Besitzer gut vom Berg gebracht. Der verletzte Hund wurde in eine Tierklinik gebracht. Im Westen gibt es jetzt immer öfter Regen und Gewitter, im Rest des Landes ist es trocken. Morgen aber dann breiten sich Regen und Gewitter über fast ganz Österreich aus. Speziell in den Bergen und auch im Süden sind da kräftige Schauer und Gewitter möglich. Trocken bleibt es am ehesten im Weinviertel oder im Seewinkel. Die Temperaturen je nach Wolken und Gewitter zwischen 21 bis 28 Grad, im Osten sind sogar bis zu 33 Grad möglich.
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11: Unterwegs vom Samstagausflug und es ist ausnahmsweise immer still im Auto. Die Kids sind fix und fertig, liegen auf der Rückbank und ihr genießt einfach mal die Ruhe. Gemeinsam jetzt mit einem 90er. Das ist Enrique Iglesias.
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Ihr hört Radio Arabella am Samstagnachmittag. Das Wetter ist schön, ihr habt frei. Ja, es könnte wirklich schlimmer sein. Dazu grandiose Musik. Ein 90er. Das ist

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1: Kurz nach dem Fall der Berliner Mauer hat sich in Europa damals alles verändert. Im selben Jahr wurde unser heutiger Nummer 1 Hit geschrieben und das hört man auch. 2 Jahre später liegt er gleich nach dem Release ganze 9 Wochen auf Platz 1 der Charts. Der Song trifft den Zeitgeist und ganz viele Menschen mitten ins Herz. Das sind die Scorpions mit Wind of Change.

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7: Im Studio Sophie Weinhandl. In Bregenz haben heute Mittag Polizisten bei einem Einsatz wegen gefährlicher Drohung Schüsse abgegeben. Der tatverdächtige Mann und ein Polizist sind verletzt worden. Bei dem Einsatz ist auch die Kobra hinzugezogen worden. Nähere Infos gibt die Vorarlberger Polizei am Abend noch bekannt. Der Wiener Wirtschaftskammerpräsident Walter Ruck ist nicht mehr ÖVP-Mitglied. Die Partei hat ihn gestern Abend ausgeschlossen. Ruck soll abfällig über Frauen und andere Wirtschaftsvertreter gesprochen haben. Ruck selbst zieht eine Kampagne gegen ihn und überlegt, gegen die Entscheidung zu berufen. Er will deswegen auch weiter Wiener Wirtschaftskammer und Wirtschaftsbund Obmann bleiben. Solange der Wirtschaftsbund Ruck nicht das Misstrauen ausspricht, kann er im Amt bleiben. Und beim Qualifying zum großen Preis von Ungarn in der Formel 1 hat sich Lando Norris die Pole Position gesichert. Der Brite setzt sich vor seinem Landsmann Lewis Hamilton im Ferrari durch. Auf Platz 3 landet der zweite Ferrari von Charles Leclerc. Nur von Platz 4 aus geht der WM-führende Kimi Antonelli morgen ins Rennen. Start am Hungaroring ist morgen um 15 Uhr.
8: Im Westen gibt es jetzt immer öfter Regen und Gewitter, im Rest des Landes ist es trocken. Morgen aber dann breiten sich Regen und Gewitter über fast ganz Österreich aus. Speziell in den Bergen und auch im Süden sind da kräftige Schauer und Gewitter möglich. Trocken bleibt es am ehesten im Weinviertel oder im Seewinkel. Die Temperaturen je nach Wolken und Gewitter zwischen 21 bis 28 Grad, im Osten sind sogar bis zu 33 Grad möglich.
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10: Samstagabend. Ich erwische euch gerade beim Mascara-Auftragen und voller Vorfreude auf den Abend. Oder vielleicht ganz anders, regungslos auf der Couch. So oder so gibt es jetzt erstmal einen coolen 90er-Hit für euch. Ich bin Elisa Kahner und das hier, das ist Eiffel 65.

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0: Ihr hört Radio Arabella am Samstag und es wäre nicht Radio Arabella, wenn er hier nicht euer Quizhirn ein bisschen challengen würde. Es geht um Bernhard Grivitz.
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3: Uli aus Wien, jetzt sind wir mittendrin im Sommer. Was ist so dein, was machst du gerne im Sommer?
4: Mit der Familie was unternehmen, wenn ich frei habe. Ansonsten arbeiten.
3: Okay, und was machst du da so? Geht's du gerne Eis essen oder geht's schwimmen? Was ist so ein typisches Sommerding?
4: Raus in die Natur, irgendwo Bach, schwimmen, am See. Hauptsache weg von Wien.
3: Sehr cool. Was wir jetzt machen, ist nur falsches richtig.
4: Okay.
3: Auch ein guter Tipp vielleicht, was man im Sommer machen kann. 30 Sekunden lang jede Frage falsch beantworten, ab jetzt. Um wie viel Dalmatiner geht es im Film, im Disney-Film 101 Dalmatiner?
4: 4.
3: Auf welchem Kontinent liegt Südafrika?
4: Europa.
3: Schreibt man Vogel mit einem Vogel-V?
4: Nein.
3: Wie viele Geschwister habe ich, wenn ich Einzelkind bin?
4: 4.
3: Fußball, Basketball oder Schulball? Wo wird der Walzer getanzt?
4: Fußball.
3: Wie geht der Song? Ladies and Gentlemen, this is Mambo Number. Das war's, Gratulation.
4: Danke.
3: Abschlussfazit, was ist das für ein Gefühl, wenn du das gewonnen hast? Macht das den Sommer jetzt umso besser?
4: Ja, viel, viel besser. Jetzt kann ich mich im Auto einsetzen, Klima einschalten und heimfahren. Oder zum nächsten Auftrag.

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3: Mit Sophie Weinhandl. Bei einem Cobra-Einsatz wegen gefährlicher Drohung zu Mittag in Bregenz hat ein Cobra-Beamter geschossen. Dabei sind der tatverdächtige 24-Jährige und ein Cobra-Beamter verletzt worden. Ob es sich dabei um jenen Polizisten handelt, der geschossen hat, ist aktuell nicht bekannt. Die Einsatzkräfte sind alarmiert worden, weil der 24-Jährige seine Mutter bedroht haben soll, später auch die Polizisten. Weil die Versuche, den Mann zu beruhigen, erfolglos waren, habe der Cobra-Beamte geschossen, informiert die Polizei am Abend. Der Tatverdächtige ist ins LKH Feldkirch gebracht worden. Für die Nachbarn hat keine Gefahr bestanden. Ein Kleinflugzeug ist im deutschen Bremen in ein Einfamilienhaus gestürzt. Mindestens ein Insasse des Flugzeugs ist dabei ums Leben gekommen. In dem Haus war gerade niemand, als das Leichtflugzeug ins Dach gestürzt ist. Die Häuser in der Siedlung sind evakuiert und der Strom unterbrochen worden. Wie es zu dem Unfall kommen konnte, wird jetzt ermittelt. UNO-Generalsekretär Guterres ist zum ersten Mal seit mehr als 15 Jahren zu Besuch in Syrien. Ein Solidaritätsbesuch, wie er selbst auf der Plattform X schreibt. Guterres hat sich unter anderem mit dem Übergangspräsidenten des Landes getroffen. Die Vereinten Nationen spielen eine zentrale Rolle bei der humanitären Hilfe für die Menschen in Syrien. Lidl ruft wegen Verdacht auf Noroviren eine tiefgefrorene Bärenmischung zurück. Konkret die 300 Gramm Freschona Bio-Bärenmischung der Firma Jytro. Bei Verzehr könnte man Brechdurchfall bekommen. Die Ware kann in allen Lidl-Filialen zurückgegeben werden und es gibt das Geld zurück.
4: Im Westen gibt es jetzt immer öfter Regen und Gewitter, im Rest des Landes ist es trocken. Morgen aber dann breiten sich Regen und Gewitter über fast ganz Österreich aus. Speziell in den Bergen und auch im Süden sind da kräftige Schauer und Gewitter möglich. Trocken bleibt es am ehesten im Weinviertel oder im Seewinkel. Die Temperaturen je nach Wolken und Gewitter zwischen 21 bis 28 Grad, im Osten sind sogar bis zu 33 Grad möglich.
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2: Mit Helene Feichtenhofer. Am Montag will die Regierung im Sommerministerrat ihre Reformpläne für den Wehrdienst vorstellen und auch die Pläne zum Social-Media-Verbot. Bei letzterem sind sich ÖVP, SPÖ und NEOS einig. Bei der Wehrpflicht dagegen wird auch dieses Wochenende noch kräftig verhandelt, um am Montag ein Konzept vorstellen zu können. Immer mehr Österreicherinnen und Österreicher machen sich selbstständig. In diesem Jahr sind bislang schon fast 22.000 Unternehmen neu gegründet worden. Die meisten neuen Betriebe sind in den Sparten Gewerbe und Handwerk bzw. im Bereich Information und Beratung entstanden. Was dabei auffällt, die Gründerinnen und Gründer in Österreich werden auch immer jünger. Auf die Frage, warum sich die Menschen selbstständig machen, sagen die meisten, dass sie ihr eigener Chef sein wollen bzw. dass sie sich ihre Zeit flexibler gestalten wollen. Das Land Niederösterreich startet mit dem European Severe Storms Laboratory in Wiener Neustadt ein Projekt für ein mobiles Wetterradar. Das soll helfen, extreme Wetterereignisse in Zukunft schneller und präziser zu erfassen, damit Behörden dann im Ernstfall schneller vor Gefahren warnen können. In der Stadt Salzburg werden wieder gebrauchte Schulsachen gesammelt, von Schultaschen über Rucksäcke bis hin zu Federschachteln oder Linealen und Zirkeln. Wenn die Sachen noch gut erhalten sind und nicht mehr gebraucht werden, können sie im Shoppingcenter am Salzburger Hauptbahnhof gespendet werden. Am 11. September werden die Sachen dann bei der Schulsachenbörse weitergegeben. Im Westen gibt es jetzt immer öfter Regen und Gewitter, im Rest des Landes ist es trocken. Morgen aber dann breiten sich Regen und Gewitter über fast ganz Österreich aus. Speziell in den Bergen und auch im Süden sind da kräftige Schauer und Gewitter möglich. Trocken bleibt es am ehesten im Weinviertel oder im Seewinkel. Die Temperaturen je nach Wolken und Gewitter zwischen 21 bis 28 Grad, im Osten sind sogar bis zu 33 Grad möglich.
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5: Mit Helene Feichtenhofer. Am Montag will die Regierung im Sommerministerrat ihre Reformpläne für den Wehrdienst vorstellen und auch die Pläne zum Social-Media-Verbot. Bei letzterem sind sich ÖVP

0: SPÖ und NEOS einig. Bei der Wehrpflicht dagegen wird auch dieses Wochenende noch kräftig verhandelt, um am Montag ein Konzept vorstellen zu können. Immer mehr Österreicherinnen und Österreicher machen sich selbstständig. In diesem Jahr sind bislang schon fast 22.000 Unternehmen neu gegründet worden. Die meisten neuen Betriebe sind in den Sparten Gewerbe und Handwerk bzw. im Bereich Information und Beratung entstanden. Was dabei auffällt, die Gründerinnen und Gründer in Österreich werden auch immer jünger. Auf die Frage, warum sich die Menschen selbstständig machen, sagen die meisten, dass sie ihr eigener Chef sein wollen bzw. dass sie sich ihre Zeit flexibler gestalten wollen. Das Land Niederösterreich startet mit dem European Severe Storms Laboratory in Wiener Neustadt ein Projekt für ein mobiles Wetterradar. Das soll helfen, extreme Wetterereignisse in Zukunft schneller und präziser zu erfassen, damit Behörden dann im Ernstfall schneller vor Gefahren warnen können. In der Stadt Salzburg werden wieder gebrauchte Schulsachen gesammelt, von Schultaschen über Rucksäcke bis hin zu Federschachteln oder Linealen und Zirkeln. Wenn die Sachen noch gut erhalten sind und nicht mehr gebraucht werden, können sie im Shoppingcenter am Salzburger Hauptbahnhof gespendet werden. Am 11. September werden die Sachen dann bei der Schulsachenbörse weitergegeben. Im Westen gibt es jetzt immer öfter Regen und Gewitter, im Rest des Landes ist es trocken. Morgen aber dann breiten sich Regen und Gewitter über fast ganz Österreich aus. Speziell in den Bergen und auch im Süden sind da kräftige Schauer und Gewitter möglich. Trocken bleibt es am ehesten im Weinviertel oder im Seewinkel. Die Temperaturen je nach Wolken und Gewitter zwischen 21 bis 28 Grad, im Osten sind sogar bis zu 33 Grad möglich.
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